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Die Signale stehen auf grün. 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

0: Emo, können wir das Mikro ein bisschen runter
1: tun? Ja, wieso ist es hoch oben?
0: Ja, schau mich mal an.
1: Ja, okay.

0: Schläge und daneben auch noch möglichst wenig Schäden.
1: Yeah.
2: Ja.
1: Yeah. Ja. Wir müssen es nochmal machen, oder?
2: Nein, easy.
1: Ist gut, noch öfter, oder?

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1: Guten Morgen da bei Easy Riser. Vielleicht haben wir schwer zum Aufstehen nach dem längsten Tag vom Jahr. Gestern auf heute in den Tagen danach werden die Tage ja rechnerisch sofort wieder kürzer. Doch der Unterschied von der ersten Woche ist so winzig, dass ihr gar nicht werdet merken. Und das euch gar nicht auffällt. Gefühlt die Helligkeit bleibt aber am absoluten Maximum und der Sommer hat ja schon länger angefangen. Wir starten da mit dem Promi Flash 293 in ein paar Minuten mit dem Cello Biafra und Stefan sitzt hinter ihm. Bis bald.
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1: Vielleicht sind wir ja am Lüften und finden, das sind seltsame Zustände. Darum der erste Song von dieser Band, wo genau so heisst, seltsame Zustände, hat es vor 34 Jahren gegeben. Und die haben so Kassettchen rausgebracht. Zwischen 82 und 83 ist das veröffentlicht worden, irgendwo bei Köln oben. Und die Band, ja, hat es nicht so lange gegeben, aber sie ist auf einem spanischen Sampler erschienen anscheinend. Und es geht ja auch um Fußball. Der Song heisst wenigstens so.

Fleisch 293 mit dem Cello Biafra, geboren als Eric Reed Butcher, wo Juni, 17. Juni Geburtstag hat, 58, politischer Aktivist und Leadsänger von der Punkband Dead Kennedys, ist ja so berühmt worden. Im Grundschulalter ist er der Rockmusik verfallen, wo seine Eltern ihm versehentlich den falschen Radiosender eingestellt haben. Sagt er, und so ist er in der Mitte 60er Jahre im Rockmusik auf seine rebellische Art näher angekommen. Nach der Auflösung von den Dead Kennedys 1986 ist er Solokünstler geworden und hat mehrere Spoken Word-Platten rausgebracht. Und musikalisch hat er mit Bands wie Ministry, No Means No, Lard, Mojo Nixon, IGN, Jetburn, DOA, Melvins zusammengeschafft, Fancy Pants und hat ja eine eigene Karriere auf seinem alternativen Label Alternative Tentacles, wo noch ganz viele Bands betreut und rausbringt und immer wieder neue Sachen auch ausprobiert und auch dort mit diesen Bands dann singt. Wir starten mit einem Song mit dem Mojo Nixon, der kürzlich vor anderthalb Jahren verstorben ist. Ein satirisches Lied mit dem Cello Biafra zusammen 1994 rausgekommen. Von einem Volkssänger, ein Volkssong von Phil Ox, wo eigentlich die Liberalen so ein bisschen kritisiert. Das sind die selbstzufriedenen Liberalen, die aus der Ferne von den Bürgerrechten bejubelt, Antikriegsstimmung unterstützen, ohne sich gegen die Wehrpflicht aussprechen und schrittweise Reformen zum systemischen Überholung vorziehen und was im ironischen Refrain dann sich gipfelt in der Zustimmung geflogen wird. Liebt mich, denn ich bin ein Liberaler. Love me.

Cello Biafra ist auch aktives Mitglied von der Green Party und hat an vielen politischen Aktionen schon teilgenommen, natürlich. Er sieht sich als demokratischer Anarchist, befürwortet zivile Ungehorsam und politische Änderungen zu bewirken und ruft immer wieder die wahlmüde Amerikaner auf, auch regelmässig zu wählen zu gehen und für seine Oppositionspartei natürlich. Biafra ist durch seinen kontroversen Umgang mit den Medien bekannt und ganz in der Tradition der Anarchisten ernste Themen wie Bürgerrecht, soziale Ungerechtigkeit und die zunehmende Macht von Grosskonzerten beleuchtet. Voodoo 5 ist eine Exotic-Jazz-Band mit einer Neuinterpretation von der Dead Kennedys-Klassiker Moon Over Marin. Haben sie das veröffentlicht mit der Unterstützung von Cello Biafra, der darauf auch singt und über die Umweltverschmutzung singt durch Konzerne, die egoistische Unfähigkeit von Cello Verantwortung, also im Sinne von Cello Biafra, Verantwortung für die ökologische Zerstörung zu übernehmen, die er da eben erlebt und in dem Song zum Ausdruck bringt.

voll im Surf in Tiki B-Movie Lounge Musik von Voodoo 5, da mit dem Cello Biafra am Gesang auch dabei und auf dem Alternative Tentacle erschienen auf seinem Verlag, den er da hat. Zum Abschluss habe ich noch einen Song vom Cello Biafra and the Lounge and Soul All-Stars Südstaatenmusiker, wo er das Projekt gemacht hat. 2015 verschiedene New Orleans Soul-Klassiker aufzuhören. Und Biafra hat mit verschiedensten Musikern da zusammen geschafft und überspitzte, humorvolle Lieder über verschiedene Sachen gebracht. Mothers in Law zum Beispiel über die dominante Schwiegermutter, wo so ein bisschen im Dub-Up-Gesangsstil daherkommt, gleichmässig mit Comedy-Einlagen und Jam-Session, Hammonds Klavierspiel förmlich über die Tasten geladert und es könnte gar nicht mehr aufhören mit Bläser-Sektion und alles, was dazu gehört im New Orleans Groove. Dazu Abschluss vom Promi Flash 293 mit dem Cello Biafra, wo übrigens einen Schlaganfall erlitten hat im März 2026. Jetzt geht es ihm aber schon viel, viel, viel, viel besser. Und ja, wir wünschen ihm natürlich eine gute Besserung da gerade aus dem Radiostudio raus. Genau. Mothers in Law, Cello Biafra, wir hören noch mehr am 5 ab 7 da.

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1: Der Fernsehstummschalter aus dem Fenster schiessen, ist mir gleich was. Einen schönen guten Morgen. Fernsehstummschalter.
2: Du musst schon fragen, was du wissen willst.
1: Jesus Gott.
2: Den Fernsehstummschalter, weil du musst mit dem Telefon telefonieren.
1: Es ist schade für die Zeit.
3: Okay, gute Nacht.
1: Guten Morgen.
3: Guten Morgen.
1: Einen schönen guten Morgen.
2: Fernsehstummschalter
1: aus dem Fenster schiessen.
3: Es ist ein bisschen neu für mich.

0: Das sind die Queers gsi, wo gerade irgendwann mal im Juli werden spielen im Raduno Punk Rock Festival in Bergamo. Wer es wird anschauen gehen. Und wenn ihr heute Abend noch nichts vorhabt, da im Radio Rasa Studio geht's auch ab.
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Os Estilhaços aus Brasilien sind die und werden auch an einem Open Air spielen, irgendwo in Italien. Ah, in Cremona sind die dabei, genau. Am Beat Festival Beat in Cremona. Diese Woche findet das statt, genau.

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Die Reise findet da auf dem Going Down, ein Abwärts-Tribute-Compilation, wo rausgekommen ist auf 13 Flyers, Band aus Villingen, Schwenningen und zwei Schaffhauser-Bands sind da drauf, Hicks Chicks und Low Fat, wo da die Abwärts-Songs neu interpretieren. Und ziemlich gut daherkommen, können da da bestellen. Bei Fly 13 Records. Und dort findet ihr alle Lieder drauf. Unter anderem Colored Models, die Alten, The Snacks, Bar und Hicks Chicks, eben, wie gesagt haben, Lumberjerks, genau. Und gute Songs, die abwärts da gespielt haben. Da kommt acht einmal Hühnerherzen.

0: Scheiße.
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3: Ja, richtig. Sommer gehen wir. Oder wir sind mit im Sommer. Heute Montag meist sonnig. Nur gelegentlich ein paar Schleierwolken über den Bergen. Meist harmlose Quellwolken. Temperaturen um die 18 bis 19 Grad am Morgen. Dann geht es auf bis 35 Grad. Schützt euch. Nehmt, trinkt genug Wasser. Und sucht Kühle. Die ganze Woche sieht es so aus. Es wird eigentlich nur noch schlimmer oder heißer. Am Samstag, Sonntag geht es bis auf 38 Grad hoch und über die Nacht kühlt es dann auch nicht mehr ab. Dort ist 22 Grad angesagt. 23 Grad. Zeit zum Stöhnen. Und wenn man so warm hat, dann braucht man nicht nur Abkühlung von außen, sondern auch innerliche oder durch die Hörgänge durch natürlich. Und da habe ich eine Band gefunden, die Tremolo Beer Gut heisst und wo der John Spencer da auch mitmacht. Mit dem Hey, Hello Song. Ein bisschen Surfmusik kann nicht schaden.

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Und Fabian grüßt alle da im Radio Rasaland und wünscht euch abgekühlte Tag und schaut, dass ihr zum Schnaufen und zum Abkühlen kommt irgendwie. Und auch viele Grüße an Thomas und an Christian und alle, die im Bogenschiessen, habe ich will sagen. Im Pfeilschiessen. Die kleinen Pfeile, die heissen Darts. Dort spielen zusammen zu viel. Und bei dieser Hitze, dass man den noch trifft und die überhaupt noch heben kann, wenn man mit den schweizigen Fingern das Zeug mal aufhören darf. Da kommt Motto mit Get the Message.

Und wir schauen an, wer alles Geburtstag hat an dem 22. Juni im Rock-Business. Zum Beispiel Bobby Gillespie, Sänger von The Primal Scream, der mit den 90er Jahren seine Hits abgeliefert hat. Wird 62. Jimmy Somerville, auch er bekannt in den 80er Jahren schon mit Bronze Beat, Small Town Boy und so weiter und so fort. Don't Leave Me This Way. Grosse Hits, größere Hits natürlich. Der Gary Beers, Bassist von der australischen Rockband In Excess. Schon ein paar Mal da gespielt haben, wenn die In Excess Geburtstag kennt natürlich. Der Bobby Valentino, er hat bei den Fabulous Poodles gespielt, Violinist, Gigaspieler, Violine hat er gespielt, hat den Number One Hit gehabt, Young at Heart von den Bluebells. Und hat mit ganz, ganz vielen verschiedensten Musikern mitgespielt. Von Tom Petty, Bob Geldof, Style Council, The Man That Couldn't Hang oder Holy Beth Vincent, den wir da vorgestellt haben vor ein paar Minuten. Auch heute Geburtstag hat Cindy Lauper. Time After Time, auch sie in den 80er Jahren Kind. Und immer noch unterwegs und spielt die Pop-Songs von früher. Dann der DJ Ian Levin, Wobit, Pet Shop Boys, Kim Wilde, Bugfist, Banara Narama gespielt hat. Oder der Todd Rundgren, großartiger Produzent von ganz vielen New York Dolls, von Bad Out of Hell, Bad Fingers und. Haben wir ja da auch schon mal vorgestellt. Der Howard Kylan von den Turtles hat Geburtstag. Und der Chris Christopherson, Me and Bobby McKee, hat ja einen riesen Hit gesehen. Und jetzt müsst ihr noch sagen, wann wir hören. Tun wir ein bisschen Cindy Lauper mit Girls Just Wanna Have Fun. Ein bisschen Disco. So am Abschluss von der ersten Stunde. Kommt immer gut. Wird auch immer gefordert. Und vielleicht auch für den Fabian da in Neuhausen raus.

0: Punkt 7, wir stiebeln in die zweite Stunde hier bei Easy Riser am Höhepunkt vom Sommer, am längsten Tag, 15,5 Stunden Tageslicht haben wir gestern dürfen geniessen und jetzt geht es schon wieder retour, jetzt ist vielleicht nur noch 50 Stunden und 45 oder so, keine Ahnung, wie viele Sekunden das weniger sind, aber wahrscheinlich wird auch heute ein ganz langer Tag, wo die Sonne um 5:30 aufgeht und erst nach den 9 wieder unter. Wie sich das anfühlt und einem vielleicht auch ausbrennt, nicht weil es heiß ist, sondern wenn der Tag so lang ist. Ich weiss es nicht. Mit dem Promiflash 293 fangen wir dann gerade an in Teil 2 mit dem Cello Biafra. Nach einem guten Song da und unserem Sponsor natürlich.
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0: Arbeiten wir mit Peter Kernel, der am Bertha-Festival am Wochenende in Basel in Liestal spielt. Mit dem Song Amen.

Blumenfleisch Teil 2 mit dem 293. Der Cello Biafra, Punkrock-Musiker und Aktivist, auch Leadsänger bei den Dead Kennedys bekannt worden. Vor allem mit Satire, radikalem Aktivismus und seine Rolle als Frontmann hat er einflussreiche Polit-Punk-Band Dead Kennedys prägt und er hat dann die Musik gemacht und er hat Musik auch genützt, um seine spätere Solo-Karriere als Sprachrohr gegen Konservatismus, Polizeigewalt und Grosskonzern auszusprechen. 1979 hat er schon kandidiert als Satiriker für den Bürgermeister von San Francisco. Mit seinem Namen hat er natürlich auch Aufsehen erregt. Mit Cello ist so ein Gelatinehersteller in Amerika und Biafra ist ein afrikanischer Bürgerkrieg, versprüht Giftgas gewesen. Und genau unter dem Lebensmittelkonzernnamen von der Gelatine hat er den Slogan genommen, «There's always room for Cello». Und seine Kampagne hat dann aber auch mit Absurdität zu tun gehabt, die Politik, die etablierte Politik zu entlarven, zu seiner Forderung als Bürgermeister dann zu kandidieren, hat er gesagt, er dass dann schauen, dass die Leute Clown-Kostüme überkommen während der Arbeitszeit. Vom 9 bis 5 müssen jetzt die Clown-Kostüme tragen. Geschäftsleute gesetzlich verpflichtet werden. Polizeikontrollen sollten, die Bürger sollten alle 4 Jahre abstimmen, ob die Polizei gute Arbeit leistet. Und kommen sie zu wenig Stimmen über, sollte statt für 4 Jahre ohne Polizei auskommen. Oder er hat eine Bettlersteuer eingeführen wollen. Für Obdachlose sollen dafür bezahlt werden, dass sie auf offener Straße betteln. Erstaunlicherweise war er dann sogar auf dem 4. Platz von den 10 Kandidaten bei der Abstimmung zum Bürgermeister von Kalifornien. Schwarzhumor, das ist auch ein bisschen so in seinen Liedern. Er hat auch viele Sachen mit Religionen zu tun, natürlich. Wo er darüber singt. Und er hat da mit Mojo Nixon zusammen 1994 den Song «Are you drinking with me, Jesus?» gesungen zusammen. Genau. Auf dem Album «Prior Home Invasion».

Are you drinking with me, Jesus? Da trinkt hinter ja, dass er über. Ich weiß, dass du über Wasser kannst gehen, redet er mit ihm, und aber da kannst du auch über so viel Bier laufen, fragt er im Song in The Mojo Nixon mit dem Cello Biafra. Und der Cello Biafra leitet sich auch mit den Religionsradio- oder Fernsehleuten an, wo es natürlich zu Tausenden gibt in Amerika. Und sie haben gesagt, die Erderwärmung wird da als Zeichen dafür gesehen, dass die Wiederkehr von Jesus Christus angekündigt. Und dass wir mit solchen Leuten überhaupt reden sollen. Natürlich, man muss mit ihnen reden, sagt der Cello Biafra. Im Jahr 2000 hat er die offizielle Nominierung von der Green Party angenommen für die US-Präsidentschaftswahlen. Er ist dann aber nur auf dem zweiten Platz gelandet, hinter dem Verbraucheranwalt Ralph Nader, und hat so die Vorwahlen verloren gehabt und ist dann eben nicht für die Green Party an die Wahlen gegangen. Die Unterstützung vom weltweiten Occupy Wall Street Bewegung hat da auch in mehreren Liedern angeprangert. Die Ungerechtigkeit, die soziale Ungerechtigkeit kritisiert die Gier der Reichen, der Mächtigen, die auf Kosten für die normale Bevölkerung sich bereichert. 1%, wo die absolute Oberschicht ist, und Politiker, Grosskonzerne, für da kritisiert er da. Und die Arbeitsklasse halt ausbeutet werden. Und demokratische Werte werden die ganze Zeit untergraben. Sich gegen das System zu wehren, auf die Straße gehen, den Status quo einfach nicht hinnehmen, das ist seine Motivation, und für gerechtere Verteilung, Wohlstand und Macht einzutreten. Mit der DOA hat er mit der kanadischen Band Punk-Pioniere aus Kanada auch bekennende Aktivist, der Sänger, der Keith Lee Sheethead, hat in dem Song We Occupy den Protest besungen, mit dem Cello Biafra zusammen im Jahr 2012 erschienen.

Und zum Schluss gehen wir noch in die 80er Jahre zum super Song Holiday in Cambodia, wo kurz nach dem Völkermord der Roten Khmer in Kambodscha entstanden ist, wo zwischen 1975 und 1979 für ein Viertel der kambodschanischen Bevölkerung verantwortlich war. Der Text kritisiert die Heuchlerei der westlichen Studenten und ihren Lebensstil und von den Menschen unter dem kambodschanischen Regime gegenüber. Und das Lied ist auf dem ersten Album drauf gewesen, Fruit for Rotting Vegetables, 1980. 1998 hat der Cello Biafra die drei ehemaligen Mitglieder von den Dead Kennedys verklagt, die behauptet haben, sie Zustände, Tantieme, sie betrogen worden. Und Klage ist dann eine Weigerung. Ja, ist die Folge von der Weigerung, die Verwendung vom Lied Holiday in Cambodia für einen Werbespot für Levi's Dockers zu gestatten. Der Biafra hat Levi's aufgrund von seiner Meinung von unfairen Geschäftspraktiken und Ausbeutung von Arbeitskräften abgelehnt. Und der Biafra hat dann den Prozess aber verloren und hat, oder die Alternative Tentacles, hat dann müssen den anderen Dead Kennedys 200.000 US-Dollar Schadenersatz zahlen. Da kommt Holiday in Cambodia. Wir hören noch mehr vom Cello Biafra in der dritten Stunde hier am 5 ab 8.

Da on the wind. The man they couldn't hang hat die Band geheissen. Oder heisst sie, glaube ich, immer noch. Die spielen immer noch. Die sind, das war das Gegengewicht von den Pokes. Dazu mal. Und so eine Platte hätte man müssen haben. Weil die, vom Namen her schon, The man they couldn't hang, ein cooler Name ist. Genau. Und ja, bevor wir jetzt zum neuen Song of the Week kommen, hören wir noch etwas für unsere Früchtfan. Zurzeit kann man ja ganz viel Krise essen oder Johannisbeere oder Erdbeere. Und darum gibt es da den Strawberry Boy Song. Vielleicht sieht man den dann auf dem Feld draussen stehen. Von den Currets.

0: Panic Shack haben letzten Monat eine Single rausgebracht namens Grin and Beard. Panic Shack aus Cardiff, Punk Rock, Indie Punk, Post Punk, 80er Jahre. Der neue Song bedeutet so viel wie Augen zu und durch. Es geht um Arbeit, Rechnungen, broke sein und das Gefühl, trotzdem weiter lächeln zu müssen. Da kommt Panic Shack mit Grin and Beard.
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2: Panic Shack mit Green and Period. Da könnt ihr auf der Songlist, Playlist Song of the Week bei www.rasa.ch findet ihr da alle Lieder, die ihr könnt nachhören. Da geht's weiter mit Down with the Ship mit dem Todd Rundgren, der Geburtstag hat heute.

0: Wir können so von den Veranstaltungshinweisen jeweils unter www.rasa.ch nachschauen. 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
0: Und wie Doom Gong tönt, das hören wir da jetzt. Careless Rise.

cool. Domgrang, heute Abend ab den 9 da im Radio Rasa Studio. Natürlich wird das auch übertragen auf einen Radiosender. Könnt ihr Radio gerade mitbringen und da laufen lassen. Domgrang ab den 9, Radio Rasa, heute Abend. Und für den Dienstag haben wir gedacht, ihr könnt die Dreibade dann abkühlen. Das älteste Kastenbad der Schweiz steht im Mittelpunkt von einer vergnüglichen Matinee vom Mundartverein. Am Dienstag gibt es nämlich Geschichten und Anekdoten aus einem Mannenhägli und einem Frauenhägli. Und die, die traditionsreiche Dreibade kennen und seine bewegte Vergangenheit, werden es lebendig machen. Am Vormittag findet das statt, um 9:30 in der Rheinbadi vom Mundartverein.

Oder ihr könnt ins Gaswerkareal in Schaffhausen, hat ja eröffnet seit dem 30. Mai. Dort könnt ihr zum Beispiel die Ausstellung Klosnea anschauen vom Kollektiv unter der Leitung von Nicolas Cruz in der Zusammenarbeit von Su Yeng Hong. Ist eine Installation von Videos und Fotografien über das Thema von Smaragd, wie die aus diesen Minen kommen. Und er hat eben Videos und Fotos, die man sich anschauen kann. Sehr interessant und auch sehr berührend. Ihr könnt am Dienstag auch im Gaswerkareal Seedbomben basteln, ab der 1. Heute am Montag gibt es ein Bücherlied vom 10. bis am halben 5. Aktionswoche mit Spezialangebot von der Börse. Oder am Dienstag könnt ihr Masken bauen, antikoloniale Spiele mit Identitäten und materieller Kultur machen. Ein Input von kolonialer Verstrickung von der Schweiz hat es in Schaffhausen gerade vor kurzem mal gegeben. Und mit diesen Gedanken bauen sie Upcycling-Masken, begreifen so die eigene Verzahnung in die kolonialen Strukturen, in die postkoloniale Strukturen. Sie machen Denk- und Handlungsmuster im globalen Drama und sei es durch Übertreibung, Anmut oder Hässlichkeit. Der Workshop verbindet Reflexion mit kreativer Praxis und ihr könnt dabei sein vom 7. bis am 9. am Dienstagabend im Gaswerk Areal.

Für den Mittwoch haben wir Esmeralda Galda, das Alter Ego von Zürcher Musikerin Laura Berlocher. Sie kehrt mit einer EP zurück. Avantgardischer Pop trifft auf dunkle, leicht jazzige Singer-Songwriter. Intime Songs erwarten auch einmal zerbrechlich, mal auftreibend, immer eigenständig und atmosphärisch. Am Mittwochabend in der Barfußbar in Zürich. Dort geht es ab der 8. los. Schön kühl wahrscheinlich in der Barfußbar.

Esmeralda Galda am Mittwochabend in der Barfußbar in Zürich ab der 8. Dann gibt es am Freitag noch ein Open Air in Basel in Liestal. Im Liestal, Basel-Land. Das Bertha-Festival findet statt auf dem Ziegelhof Areal. Und für da wird eine mobile Bühne aufgestellt. Wie in schlechtem Wetter kann da in der Boulderhalle stattfinden. Aber muss nicht, weil es wird wahrscheinlich schön warm sein. Also in Basel noch wärmer ist als Schaffhausen meistens. Wobei auf dem Land ist es meistens kühler. Das Bertha-Festival gibt es schon seit 2023, also noch nicht so lange. Das dritte Mal findet das statt und am Freitagabend spielt zum Beispiel der Peter Kernel, den wir schon gehört haben, Queen Anne Lace, Loretta, Los Biotons, Kind Regards, am Samstag Hungry Horse, Gutter Queens und The Pick am Samstag. Und da draußen hören wir jetzt noch Loretta mit Mr. Magic Hands.

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1: Ja, in der dritten Stunde, nach dem längsten Tag, den wir hinter uns gebracht haben und vielleicht Glückshormone richtig, richtig gut ausgeschüttet worden sind, das Serotonin, ihr spürt vielleicht, dass viele Tageslicht hebt ja die Stimmung an, Motivation und Kreativität kann gesteigert werden. So. Und ihr fühlt auch weniger ausbrennt, außer das ist mega heiß, vielleicht fühlt man sich ja dann auch ein bisschen ausbrennt und man kann nicht so gut schlafen, weil es so warm ist oder weil es nicht dunkel wird draussen. Genau. Wir empfangen da mit dem Promi Flash Teil 3 mit dem Cello Biafra da nach einem Song und einem Sponsor.
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Und das Lied kommt von den Los Biltons, wo da auch am Bertha Festival werden spielen und auch mal in Dreibad die werden vorbeischauen, irgendwann im Juli. Mit dem Song I'm Fine.

Pornfleisch 293 mit dem Cello Biafra, wo im Grundschulalter der Rockmusik verfallen ist, weil die Eltern den falschen Radiosender eingestellt haben. Mit den 60er Jahren noch der rebellische Angelegenheit gewesen. Nach der Highschool hat er sich dann eine Punkband zugetan und ist als Roadie auch zuständig gewesen und hat dann auch mal die Ramones supportet. Und dort hat er, ist er beeindruckt von Joey Ramone, seiner Präsenz und Humor. Und er hat das will so ein bisschen übernehmen, hat aber nicht One, Two, Three vor, oder so gesungen, sondern, oder dazwischen kommentiert, sondern einminütige Tiraden gegen politische Gegner, so, zwischen den Liedern innen von den Dead Kennedys. Und all macht er immer noch, wenn er auf der Bühne gestanden ist, gegen Rechtspopulismus anzukämpfen. Und hat damals ein Donald Trump Anti-T-Shirt an mit einem roten Balken drauf, wo dann drauf steht Nazi Trump fuck off. Und, genau, das ist so der Cello Biafra. Und hat auch mit der Round Soul All-Stars 2015 die Platte rausgebracht. Genau, mit Working in a Coal Mine vom alten R&B-Klassiker sozusagen. Arbeit für Arbeiter beschreibt den Kampf, morgen um 5 Uhr aufzustehen, sich abzurackern und gerade so viel zu verdienen, dass man über die Runde kommt und so, dass man am Wochenende zu müde ist, um Spass zu haben. Da der Cello Biafra mit der Round Soul All Stars.

einen anderen Song, den er gemacht hat, auch gecovert hat, We Gotta Get Out of This Place, 1989 erschienen auf dem Album Last Scream of the Missing Neighbors, eine Interpretation vom klassischen Thema vom Lied von der Frustration der Arbeitsklasse in einem flammenden Protest gegen das Establishment und Konzerne mit der vernichtenden Kritik an der Korruption von der, an der Regierung und vom gesellschaftlichen Verfall, vom sozialpolitischen Klima, von den späten 80er Jahren, insbesondere von der Reagan- und Bush-Ära. Cello Biafra mit der DOA 1995 rausgekommen.

Cello, wie einfach mit der DOA, kanadische Punk-Rock-Band aus Kanada. Ja, weiß nicht ganz genau, woher das von Kanada das kommt. Dann haben wir noch den letzten Song, auch eine Coverversion, wo er da Viva Las Vegas singt, ein Song, den Elvis Presley aufgenommen hat, 1964, auch übernommen kann. Hat keinen eigenen Song von Elvis, wo dort in den 60er Jahren dann einer der bekanntesten Songs geworden ist, obwohl er der Elvis das Lied dann live gar nie selber gespielt hat. Ein sarkastischer Song hat Dead Kennedys daraus gemacht, Fresh Fruit for Rotting Vegetables 1980 rausgekommen und hat veränderte Texte drin mit Anspielungen auf Substanzen, Kokain und Methamphetamin, wo man braucht, um in Las Vegas natürlich zu überleben und das durchzustehen. Viva Las Vegas, da zum Abschluss vom Cello Biafra, mein 293. Promi Flash.

das Neonschwarz mit in deiner Stadt. Und am August findet ja das Pullwulls wieder statt, am 6., 7., 8. August in der Rebadi, wo mit Beteiligung von der Radio Rasa natürlich mit Bands, mit Palco Music, Security, Savannah Funk oder Defo, damit Kill It.

I'm gonna be your man, the Midnight Kings von Italien sind die. Und wenn es so heiß ist, dann könnt ihr ja Katzen beobachten. Katzen liegen dann so flatschig rum. Und das ist dann Zeit, um ein Portrait vielleicht machen von der Katze. Portrait of a Cat Lady, Shilpa Ray.

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2: Fifi, Maxli und Cäsar, wir Menschen geben unseren Haustierteil schon sehr spezielle Namen. Aber hast du dich schon mal gefragt, wie wir denn für unsere Katzen, Hunde und Goldfisch heissen? Vielleicht nennen meine Katze mich ja Letizia oder Hildegard.
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Stefanie Schrank mit «Die Katze von Jesus». Und wir kommen langsam in die Schlussrunde. Es ist kurz vor der 20 von 9 mit «Kind Regards» mit «Somebody Else». Und sie spielen ja auch am Bertha-Festival am Samstag in Basel.

Ramones mit The Poison Heart und wir haben den neuen Sample bekommen. Going Down, ein Abwärts-Tribute-Compilation. Sampler für Fans von Abwärts vom verstorbenen Sänger Frank Z. Und dort hat es auch schon Fuser-Bands drauf. Neben den Hicks Chicks auch Low Fat Orchestra. Und da kommen wir jetzt mit Olympiadi, der Song auf Italienisch. Das Italienisch kennt sie eben auch.

Ja, schauen wir noch, was alles heute noch läuft im Radio Rasa Programm. Am 22. Juni, am 11. gibt es Hörkombinat, eine Sendung, eine politische Sendung. Es geht um gestohlene Intelligenzklagen gegen Tech-Giganten. Der Florian Keller ist der Gast. Dann ab der 5. Homebrew mit dem Chrissi, eine Stunde lang Schaffhauser Musik. Ab der 6. Pop-Pandemie auch mit dem Chrissi, mit Ausgangstipps und wahrscheinlich Vorbereitung fürs Live-Konzert am 9. Da live am 9. im Rasa-Studio Doom Gang. Der Kühlschrank ist gefüllt worden mittlerweile. Das Bier ist schon kalt gestellt, unter anderem, wo wir alles trinken. Dann bis am 12. Dann gibt es Nonstop Music. Bis am Morgen früh, am Dienstag, holt euch Claudia dann wieder aus dem Rhythmus, aus dem Schlafrhythmus raus. Mit cooler Musik und vielleicht auch mit viel Reggae oder sonstige gute Vibes. Und mein letzter Song geht auch in die Richtung. The Stranger Cole ist mit 84 verstorben in Kingston, in Jamaika, Rocksteady, Ikone, und hat ja da auch schon in der Reibadung gespielt. 2023, also noch nicht so lange her, als er da war, überraschenderweise in der Reibadung gespielt hat. Stranger Call. Wir hören jetzt da zum Schluss noch sein Song, The Bag Rang Rang, mit dem Lester Sterling zusammen. Ich wünsche euch einen ganz schönen Tag. Vielleicht sieht man sich ja auch in der Reihbadie oder irgendwo am Rhein, im Rhein-Innen, weil es so mittlerweile auch schon 22 Grad hat, der Rhein. Hoffentlich kühlt es noch ab. Und wir hören uns am nächsten Montag wieder. Ganz schöne Woche. Ciao zusammen.

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0: Das ist ja ein grauer Hochsinn.
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2: Es kombinieren Dominik Dussek und Elvira Isenring.
3: Heute gestohlene Intelligenz. Es laufen mehrere Klagen gegen Tech-Giganten, schreibt die WOZ.
2: Die Kamera zeigt eine Bibliothek, in die nur wenig Licht dringt. Dazu ein Ausruf im Off: Ich liebe diese Bibliothek. Dann ebenfalls im Off die erste Frage der Reporterin: Liest du viel? Sie richtet sich an Dario Amodei, den CEO von Anthropic, dem Unternehmen hinter dem KI-Sprachmodell Claude. Generell, sagt er, lese er viel. Im letzten Jahr habe er dazu aber nur wenig Zeit gehabt. Dario Amodei hat Anthropic 2021 zusammen mit seiner Schwester Daniela und weiteren ehemaligen Mitarbeitern des Konkurrenzunternehmens OpenAI gegründet. Heute gilt es als das wertvollste Startup der Welt mit einem Marktwert von 965 Milliarden Dollar. Das Medienunternehmen Bloomberg hat diese astronomische Zahl auch gleich mal im Titel seiner Reportage verwendet. Inside Anthropic, the 965 Billion Dollar AI Juggernaut. Ein Juggernaut, ein Juggernaut, ist eine unaufhaltsame Kraft, die alles vernichtet, was ihr im Wege steht. Im Film geht es um die Entstehungsgeschichte des Unternehmens, um den Streit mit dem Pentagon und um Sicherheit und Verantwortung. Es fallen Bezüge zu Oppenheimer und zur Entwicklung der Atombombe. Im Bücherregal sieht man gleich drei Exemplare von Atomic Accidents, daneben Nuclear War, weitere hascht man die Titel Unreasonable und Influence. Während Dario Amodei im Film als gewissenhafter intellektueller Idealist porträtiert wird, bezweifelt Le Monde Diplomatique die proklamierten Werte des Unternehmens. Die lautstarken Beschwörungen der Menschenrechte dienten nur dazu, Angestellte und NutzerInnen zu beruhigen. Ein Rückblick zeigt, dass bereits im Juli, kurz nach Donald Trumps Rückkehr ins Weiße Haus, Anthropic und das US-Kriegsministerium einen 200-Millionen-Dollar-Vertrag über zwei Jahre unterzeichnet haben. Zitat: Auf seiner Grundlage implementierte Anthropic als erstes Unternehmen ein großes Sprachmodell in den Top-Secret-Netzwerken des Pentagons. Claude wurde mit der Big-Data-Plattform von Palantir verknüpft. Palantir haben wir ja bereits eine Doppelfolge gewidmet. Bekanntlich ist das Kerngeschäft dieser Firma die Massenüberwachung. Claude verknüpft mit Palantir im Dienste des US-Militärs, heißt konkret, eine Beschleunigung der sogenannten Kill-Chain. Le Monde Diplomatique schreibt, Claude erstellt Zusammenfassungen, Analysen und Empfehlungen. Das LLM kann aber auch militärische Ziele identifizieren, sie nach ihrer strategischen Bedeutung ordnen, die für eine Attacke am besten geeigneten Waffensysteme vorschlagen und Angriffsabläufe nahezu in Echtzeit generieren. Claude stellt sogar juristische Argumente zusammen, um die Angriffe rechtlich abzusichern. Der Konflikt mit dem Pentagon sei ein Scheinstreit. Aber kehren wir zurück zur Bibliothek und den Büchern, denn damit hat alles begonnen. Sie stehen am Anfang des Unternehmens, sie sind aber auch Ursprung eines Rechtsstreits, wie WOZ-Redaktor Florian Keller zu berichten weiß. Er ist einer der AutorInnen, die in den USA eine Sammelklage gegen Anthropic eingereicht haben. Warum? Wie ist es dazu gekommen? Schützt das Urheberrecht AutorInnen vor der unfreiwilligen Verwendung ihrer Werke als KI-Trainingsmaterial? Und wie wichtig sind Bücher überhaupt? Dominik hat mit Florian Keller gesprochen.
4: Florian Keller, du hast vor einigen Jahren eine Litzarbeit geschrieben, die ist offensichtlich auf Englisch übersetzt und von einem amerikanischen Universitätsverlag verlegt worden. Gratuliere im Nachhinein dazu, das war eine Arbeit über Andy Kaufman, den Comedian. Und jetzt aber, eben viele Jahre später, hat Anthropic, der Tech-Konzern, unter anderem dieses Buch zum Trainieren von seiner KI benutzt. Und du bist jetzt infolgedessen Teil einer Sammelklage gegen Anthropic, ohne dass du es persönlich angestrebt hättest. Wie genau ist es dazu gekommen, dass du jetzt bei dieser Sammelklage dabei bist?
5: Kurz, um das vorauszuschicken, das Buch habe ich auf Englisch geschrieben, im Rahmen meines Englischstudiums, das ist nicht übersetzt worden.
4: Ach so.
5: aber
4: noch besser.
5: Noch besser. Also es, ja, mein Englisch, das da benutzt worden ist von Anthropic. Wie ist es dazu gekommen? Weiß ich selber nicht so genau, weil ich da ein bisschen wie, um diese blöde Redensart zu benutzen, ein bisschen wie die Jungfrau zum Kind gekommen bin zu dieser Sammelklage, weil ich habe eine Mail gekriegt letzten Herbst, wo dann diese große astronomisch hohe Zahl im Titel war, 1,5 Milliarden Dollar. Und ich dachte im ersten Moment natürlich, geht mich gar nichts an.
4: Das ist sicher ein Prinz.
5: Das ist irgendeiner dieser Prinzen, genau, die mir irgendeinen Glückstreffer versprechen wollen. Dann habe ich trotzdem weitergelesen. Und dann war das eben so eine gerichtlich bewilligte Mitteilung von diesem Anwaltsbüro in Seattle, dass diese Klage führt gegen Anthropic wegen Urheberrechtsverletzung. Und da wurde ich dann hingewiesen darauf, dass ich als möglicherweise geschädigter Autor Anrecht hätte, mich daran zu beteiligen. Da gab es dann so einen Datensatz, wo man suchen konnte, welche Bücher da betroffen sind. Habe ich das halt mal versucht, meinen Namen, mein Buch da eingeben und tatsächlich ist es aufgetaucht. Und insofern war ich dann berechtigt, da mich an dieser Sammelklage zu beteiligen.
4: Es musste dann ja jeder Autor, jede Autorin, die da dafür in Frage kommt, ihre Zustimmung noch geben. Oder wie ist das?
5: Die Hauptoption war, da quasi Anspruch anzumelden. Oder die andere Möglichkeit wäre gewesen, formell auszusteigen. Wenn ich jetzt als Autor meinen Anspruch anmelde, was ich getan habe, dann habe ich künftig kein Recht mehr, Anthropic aus diesen Gründen selber noch einzuklagen. Also da trete ich mein Recht auf weitere Klagen ab. Wenn ich jetzt, was einige Autorinnen gemacht haben, ausgestiegen wäre aus dem Vergleich, dann hätte ich natürlich weiterhin das Recht, selber noch eine eigene Klage gegen Anthropic zu starten. Aber meine finanziellen und zeitlichen Ressourcen sind natürlich auch begrenzt. Das wäre natürlich völlig illusorisch gewesen, jetzt da selber noch nur irgendwie.
4: Aber es gibt andere Autorinnen und Autoren, die das gemacht haben und auch noch, also wir kommen noch auf die Gründe für die Klage und so weiter zu sprechen, aber die nochmal eine andere Klage einreichen wollen.
5: Genau, vor einigen Wochen hat zum Beispiel verschiedene Autoren um Dave Eggers, den Autor von zum Beispiel The Circle, das ist eine Gruppe von 25 oder 28 AutorInnen, die eine eigene Klage lanciert haben, weil sie eben mit diesem Vergleich nicht zufrieden waren. Und dann gibt's noch weitere Klagen, wie zum Beispiel ein Investigativjournalist von der New York Times, John Carreyrou heißt der. Der ist auch ausgestiegen aus dem Vergleich und hat eine eigene Klage, glaube ich, mit anderen noch lanciert, die sich dann eben nicht nur gegen Anthropic richtet, sondern die Klage, die läuft dann gleich gegen mehr oder weniger die ganze KI-Branche. Also das ist eine Klage gegen Anthropic, Meta, Google, Perplexity AI und XAI. Mhm.
4: Und du sagst, der Autor von The Circle, das ist eine Geschichte, die in der Tech-Industrie spielt. Genau. Das heißt, es sind für das Trainieren nicht nur Sachbücher wie deins verwendet worden, sondern auch Fiction.
5: Um jetzt mal quasi auf den Inhalt des Ganzen zu kommen, die haben ziemlich wahllos halt einfach Millionen von Büchern aus dem Netz gezogen, in einer ersten Phase bei sogenannten Schattenbibliotheken im Netz. Das waren quasi raubkopierte Bücher, die man im Netz runterladen konnte. Und das war natürlich dann einfach zwischen Stephen King und Florian Keller war da offenbar alles dabei. So.
4: Mhm. Und Schattenbibliotheken, das war nicht legal, dass die gratis für jedermann und auch für Anthropic gratis erhältlich waren.
5: Ja, da wird es eben wirklich digitalpolitisch wirklich interessant, jetzt unabhängig von diesen Sammelklagen dann und all diesen Geschichten, weil ich bin selber so ein bisschen ambivalent, was diese Schattenbibliotheken angeht. Man kann wie ein bisschen sagen, in diesem Fall kommen so die utopischen Seiten des Netzes und die dystopischen kommen zusammen. Natürlich sind das raubkopierte Bücher und sind das Urheberrechtsverletzungen. Ich weiß nicht, irgendwelche Juristen werden mir jetzt möglicherweise den Hals umdrehen. Aber es hat natürlich auch die Idee dahinter, bei manchen zumindest, dass man findet, das Netz soll eigentlich möglichst alles zugänglich machen für alle. Also es hat schon so auf der Ebene noch ein bisschen so einen utopischen Gedanken. Nur wenn dann natürlich so profitgetriebene Konzerne wie eben zum Beispiel Anthropic kommen, sich das runterziehen und diese raubkopierten Bücher nutzen, um ihre kommerziellen Sprachmodelle zu trainieren, dann ist das natürlich wieder schon eine andere Frage.
4: Ja, es betrifft dann auch so Sachen wie, das kennt man oft, wenn man gewisse Bilder, die auf diesen Plattformen zum Downloaden sind, die darf man verwenden, aber nicht für jeden Zweck. Oft dann auch nur für nicht kommerzielle Zwecke.
5: Genau.
4: Und das ist eine der Fragen, die jetzt da geklärt werden sollen in diesem Prozess, ob Anthropic da drunter fällt.
5: Bei der Klage, wo es eben zu diesem Vergleich kam, ist es so, es gibt eben in diesem US Copyright Act gibt es diese sogenannte Fair Use Klausel und der Richter hat eben jetzt in dem Fall im Schnellurteil ist er zum Schluss gekommen. Seiner Ansicht nach ist das, was Anthropic gemacht hat, durch die Fair Use Klausel gedeckt. Also das heißt, man darf Bücher copyright-geschütztes Material dazu benutzen, diese KI-Sprachmodelle zu trainieren. Aber was nicht okay war, ist, dass sie eben raubkopiertes Material benutzt haben. Und zweitens, dass sie das Material dann auch gespeichert haben für alle möglichen potenziellen weiteren Zwecke, die ihnen auch noch in den Sinn kommen könnten. Also es ist wie einerseits, ist es gedeckt durch Fair Use laut diesem einen Richterurteil. Es gibt auch andere Urteile in anderen Klagen. Aber eben andererseits hätten sie es nicht speichern dürfen.
4: Und das heißt, dieser Vergleich kommt nicht wegen Urheberrechtsverletzungen zustande, sondern weil sie Raubkopien verwendet haben. Ist ja auch interessant, dass ein Konzern, der nur das Größte machen will, sich dann solcher relativ schäbiger Methoden bedient. Aber wie genau das begründet der Richter, dass das unter Fair Use fallen soll? Weil es, also es ist ja ganz sicher kein nicht kommerzieller Zweck, den Anthropic da verfolgt. Wie hat das der Richter begründet?
5: Also in dieser Fair Use-Klausel gibt es etwas, das heißt Transformative Use. Also wenn dabei in dem Prozess das Ausgangsmaterial ausreichend verändert wird, dann ist es durch diese Fair Use-Klausel gedeckt. Wenn ich eine Parodie dieses Podcasts Hörkombinat mache und die Parodie ist ausreichend weit transformierend, so dass man merkt, es beruht zwar auf dem, aber es ist was völlig anderes, dann wäre das okay. Aber es gibt andere Richterurteile in anderen Klagen. Es gibt eben auch andere Aspekte dieser Fair-Use-Klausel. Und ein Richter hat dann eben gesagt, dass man Marktschädigung argumentieren könnte. Also dass man wie sagen kann, hey, Transformative Use ist okay, aber wenn die jetzt mit diesen Büchern ihre Sprachmodelle trainieren und das dazu führt, dass diese KI-Sprachmodelle künftig, wenn sie so gut trainiert sind, in kürzester Zeit einen Haufen von vielleicht relativ hochstehender Sekundärliteratur ausstoßen können, dann ist das quasi ein großer Eingriff in den Sachbuchmarkt oder so. Und unter diesem Aspekt könnte man auch, also eben gibt es durchaus Richterurteile, die sagen, nein, das ist nicht Fair Use, nicht weil es eben nicht transformierend genug wäre oder so, sondern deswegen, weil es einen schädigenden Einfluss auf den Buchmarkt, man das geltend machen kann.
4: Aber transformierend, was heißt das? Also die haben ja wohl nichts an deinem Text geändert. Das heißt dann transformierend nur, dass sie den Zweck geändert haben. Und was heißt transformieren in dem Zusammenhang?
5: Transformieren heißt halt in dem Sinne, der Richter sagt tatsächlich in seinem summarischen Urteil, dass die Veränderung an dem Ursprungsmaterial in dem Fall, wenn man das nur dazu benutzt, Sprachmodelle zu trainieren, dass die Veränderung des Ausgangsmaterials so weitreichend sei, wie man das nicht nur denken kann, weil die Maschine lernt, also ist zwar auch falsch das Bild, aber ich benutze es jetzt trotzdem mal, die Maschine lernt jetzt an diesen Büchern nur, wie man Texte generiert und nicht, sie reproduziert die Texte halt nicht.
4: Ja, aber nichtsdestoweniger hätte ja Anthropic, wenn sie sich nicht irgendwelche Bücher, die schon existieren, geschnappt hätten sie ja irgendwelche Leute engagieren und bezahlen müssen, dass sie neue Bücher schreiben, dann können sie damit ihre KI trainieren. Das haben sie aber nicht gemacht, sondern sie haben einfach Zeug genommen, das schon existiert hat, noch dazu Raubkopien. Mhm. Und dieser Aspekt ist in diesem Urteil gar nicht beachtet worden.
5: Also losgetreten, muss man vielleicht auch noch sagen, hat das Ganze ja eine Recherche der Zeitschrift The Atlantic. Der Journalist da hat im Sommer 23 erstmal so eine große Geschichte drüber gemacht, mit welchen Büchern diese KI-Konzerne ihre Sprachmodelle trainieren. Und in der zweiten Phase, als dann offenbar ihnen auch rechtliche Skrupel kamen, haben sie dann, ich glaube, auch nochmal Millionen von Büchern gebraucht, tatsächlich physische Exemplare gekauft. Man kann da sehr schön nachvollziehen, wie diese Branche irgendwie zuerst holt sie sich das massenhaft Diebesgut aus dem Netz und dann kommen ihr dann trotzdem Skrupel, nachdem sie die erste Masse schon abgezogen haben und in dem dritten Schritt, wie sie jetzt von den Klagen eingedeckt werden, versuchen sie das irgendwie sich noch den Kopf aus der Schlinge zu ziehen oder eben mit Milliarden von Dollar Ablasshandel zu betreiben.
4: Wenn du schon sagst Ablasshandel, also das Ergebnis von deinem Prozess ist eben ein Vergleich, es soll kein Urteil geben. Und dieser Vergleich würde jeder anspruchsberechtigten Person oder jede Person, die Ansprüche angemeldet hat, unterm Strich, abzüglich Anwaltskosten und so weiter, ungefähr $2,400 Abfindung bringen. Ist das aus deiner Sicht ein mehr als ein befriedigender Ausgang? Und ist das aus urheberrechtlicher Sicht ein befriedigender Ausgang?
5: Ich glaube nicht. Also die Anwälte, die haben das natürlich auch schon auch stolz verkündet, dass das jetzt mit 1,5 Milliarden Dollar der höchst dotierte Schadenersatzfall ist in der Geschichte des US-amerikanischen Urheberrechts. Gleichzeitig muss man natürlich sagen, das ist relativ wenig einerseits verglichen damit, was man für eine Urheberrechtsverletzung maximal einklagen könnte laut US-Recht. Also das sind dann 150.000 Dollar. Das, was jetzt in dem Vergleich rausspringt pro Buch, ist relativ wenig. Was ich auch problematisch finde, ist, dass es überhaupt nicht gewichtet ist. Also eben, dass zum Beispiel mein relativ unbedeutendes Buch genau gleich viel wert ist in diesem Vergleich wie ein Bestseller von Stephen King, der sicher auch noch mein Vielfaches besser geschrieben ist als meine Litzarbeit, die noch von, weiß nicht, akademischen Jargon strotzt, den ich heute wahrscheinlich auch nicht mehr verwenden würde. Solche Sachen. Und ein drittes, was noch dazu kommt, ist, dass dadurch, dass man sich auf einen Vergleich geeinigt hat, Anthropic natürlich einen Schuldspruch abwenden konnte, der möglicherweise dann ein Präjudiz hätte sein können für weitere solche Klagen. Und da hoffe ich jetzt, dass natürlich andere Klagen sich da nicht damit abspeisen lassen.
4: Es ist ja so, so viel Laien wie ich wissen, ist ja in diese KI-Modelle, sind ja unfassbare Mengen von Informationen hineingeflossen, damit die lernen konnten, das gesamte Internet mehr oder weniger. Kann man denn sagen, das wäre vielleicht auch wichtig, um so eine Schadenersatzziffer dann herauszufinden, kann man denn sagen, wie wichtig sind Bücher zum Entwickeln von so Large Language Models?
5: Ein Wort, das in dem Urteil des Richters auftaucht, ist das Wort von dem Goldstandard. Das ist ein Zitat, das offenbar immer wieder auftaucht bei der KI-Branche, weil dort immer wieder gesagt wurde, Bücher seien der Goldstandard für diese KI-Sprachmodelle, weil an Büchern könne die Maschine dann lernen, wie man Sachverhalte auf den Punkt bringt, wie man erzählt, wie man, ich sag's trotzdem nochmal, wie man denkt, wie man Gedanken entwickelt. Und deshalb kommt eben dieses Wort vom Buch als Goldstandard, was einerseits lustig ist, weil es etwas eigentlich ganz hübsch Kulturkonservatives da rausspringt. Nur wie sie dann da mit den Büchern umgehen, indem sie dann einfach die Raubkopien aus dem Netz ziehen, das zeugt dann ja auch wieder dann von einer großen Verachtung für die geistige Arbeit, die dahinter steckt.
4: Muss man sich ausrechnen, wie viel nach aktuellem Goldkurs sind 2400 Dollar?
5: Ja.
4: Jetzt, du hast schon gesagt, es gibt noch andere Prozesse, auch gegen andere Tech-Konzerne, die KI betreiben. Gibt es da jetzt noch welche, die auch Aussichten auf Erfolg haben, die sich mehr aufs Urheberrecht konzentrieren, also die sozusagen durchsetzen wollen, dass es nicht unter Fair Use fällt, was in dem Fall jetzt Anthropic und auch die anderen Konzerne gemacht haben?
5: Ich setze schon gewisse Hoffnungen auf jetzt diese Klage, die ich vorhin erwähnt habe, von diesem Journalisten der New York Times, der eben sich nicht nur einen dieser Konzerne vorknöpft, sondern gleich mehrere, ein halbes Dutzend davon. Ich kann das zu wenig beurteilen, ob jetzt die andere Klage mehr Aussicht auf Erfolg hat als unsere. Aber was man vielleicht auch noch sagen muss, das Argument jetzt in unserem Fall der Anwälte für diesen Vergleich ist, es hat einen zeitlich begrenzten Horizont, man hat sich auf diese Summe geeinigt, dann kriegen wenigstens alle mal was und es dauert nicht endlos, bis der ganze Prozess abgeschlossen ist.
4: Ja, man kann, würde ich mal sagen, sicher davon ausgehen, dass wenn man sozusagen wie ein grundsätzliches Urteil erreichen will, dass diese Konzerne das Urheberrecht verletzen, wenn sie so etwas machen, dass das sicher, falls es jemals durchkommt, sicher länger dauern wird. Was würdest du denn sagen, ist das, weil die Gesetze halt diesen technologischen Entwicklungen hinterherhinken? Oder ist es drum so, weil es Konzerne betrifft, die in den USA jedenfalls sehr, sehr, sehr einflussreich sind und zu den reichsten Konzernen der Welt gehören?
5: Ich weiß nicht, ob es eine rhetorische Frage war, aber sicher beides. Also die Rechtslage ist unsicher. Das hat auch hier in der Schweiz die Urheberrechtsgesellschaft Proliteris festgestellt. Also da gibt es Handlungsbedarf. Müsste man halt die Gesetze aufdatieren mit zu solchen Aspekten. Und das andere ist die Frage wegen der Macht dieser Großkonzerne. Das ist schon auch, Anthropic ist ja auch in dem Punkt ein interessanter Fall, weil es in dieser ganzen Branche eigentlich zu den Konzernen gehört, die jetzt so politisch eher ein bisschen besser dastehen, weil Anthropic im Februar war das, glaube ich, sich dem US-Verteidigungsminister widersetzt hat. Also das US-Verteidigungsministerium wollte das auch für Massenüberwachung und so nutzen können und Anthropic hat da dem einen Riegel geschoben. An der einen Front stehen sie da als die Guten, die sich dann der Trump-Regierung widersetzen. Aber auf der anderen Seite haben auch sie ihr Imperium auf Raubgut gebaut.
4: Ja, wenn du es gerade ansprichst, dass Anthropic sich da mit der Trump-Regierung angelegt hat. Jetzt ist ja gerade eben die US-Regierung möglicherweise als Rückschlag gesagt, Anthropic muss den Zugang zu zwei KI-Modellen sperren für die Öffentlichkeit. Und wie immer man es da zu den Motiven der Trump-Regierung steht, aber heißt denn das nicht, dass wenn die Regierung will, kann sie ja diesem Treiben der Tech-Giganten durchaus, kann sie da eingreifen und sie daran hindern, Sachen zu tun. Sie zum Beispiel daran hindern, das Urheberrecht zu missbrauchen.
5: Ja gut, also einerseits hat die Trump-Regierung ja schon genug bewiesen, dass sie, wenn sie will, kann sie alles. Sie kann Krieg führen, eine Zölle erheben, was weiß ich. Andererseits muss man natürlich auch sagen, dass ja die ganze KI-Branche auch ein erklärter Schwerpunkt ist dieser ganzen Trump-Administration. Also deshalb denke ich jetzt auch nicht, dass da große Regulierungstendenzen seitens der Trump-Regierung, was die KI-Branche angeht, wäre ich jetzt mal skeptisch, weil die haben ja Milliarden von Investitionszielen in Aussicht gestellt.
4: Wie schaut es bei anderen Regionen aus? Ist das in der Schweiz, wäre das stärker verankert, das Urheberrecht, oder auch in der EU? Und zweite Frage, ist es denn egal, wo ein Buch verlegt worden ist? Haben die nur Bücher genommen, die in den USA verlegt worden sind? Könnte man sich, wenn ein Buch in einem anderen Land verlegt worden ist, da auch in anderen Gerichtsbarkeiten als der US-Gerichtsbarkeit, könnte man da dagegen vorgehen?
5: Zur zweiten Frage, was die Bücher aus anderen Ländern angeht, das hat jetzt einfach mit den Konditionen jetzt dieses Vergleichs zu tun, dass man, also einerseits hat man sich darauf beschränkt, dass der Vergleich nur für Bücher anwendbar ist, die innerhalb von, glaube ich, 5 Jahren nach Erscheinen beim US Copyright Office angemeldet wurden. Dann zweitens, Bücher müssen eine ISBN-Nummer haben. Aus den Gründen, glaube ich, sind dann auch zum Beispiel Bücher von ausländischen Verlagen dann gar nicht Teil des Vergleichs. Und die andere Frage, was diesen AI Act der EU angeht, bei diesem AI Act gibt's auch so ein Kapitel zu Copyright, wo es aber freiwillig ist, dass man sich dem anschließt oder nicht. Bis auf Meta und xAI haben das alle großen KI-Konzerne unterzeichnet. Nur wenn sie das letztes Jahr oder wann auch immer unterzeichnet haben, gilt das rückwirkend darauf, was sie im Sommer 2021 mit all diesen raubkopierten Büchern gemacht haben? Ich denke nicht, aber ja.
4: Aber wie ist das denn heute? Ich wollte übrigens vorher noch sagen, ich finde Stephen King schreibt gar nicht so gut. Und ich bin überzeugt, dass du die Andy Kaufmann-Interpretation revolutioniert hast mit deinem Buch. Wenn du jetzt heute ein Buch hier schreiben würdest, und du kannst ja offenbar so gut Englisch, dass es dann auch in Amerika verlegt werden
5: könnte. Ja, ich fürchte nicht mehr, aber ja, ach so. Das war damals sicher besser.
4: Aber angenommen, würdest du das machen, könntest du dann jetzt, auch wenn du wüsstest, es wird in den USA verlegt, könntest du dann jetzt vor allem festlegen, ich will nicht, dass mein Buch zu KI-Trainingszwecken verwendet wird und hättest damit eine Handhabe, wenn es dann doch geschieht?
5: Müsste ich jetzt als Mitglied von Proliteris, müsste ich mich da schlau machen bei der Urheberrechtsgesellschaft. Nur die Frage ist, was bringt's denn jetzt? Weil die Sprachmodelle eben, also ich meine.
4: Dann kannst du ja $150,000 verklagen, wenn sie es trotzdem machen.
5: Ja, wenn sie es trotzdem machen, aber sie brauchen es ja gar nicht mehr, weil sie haben ja schon vor 5 Jahren haben sie 7 Millionen Bücher runtergeladen. Die Modelle sind, die stehen ja, die haben sie trainiert. Natürlich können sie jetzt immer noch weiter trainieren. Aber eben das Trainingsmaterial, die Datensätze, die sind ja schon in diesen Maschinen drin. Also die
4: das
5: haben
4: ist
5: sie ja schon
4: verwendet. Aber ich habe letztens von der KI eine Antwort bekommen, aus der hervorgegangen ist, dass die KI Nominativ und Akkusativ verwechselt hat. Von dem her könnte sie schon noch ein paar mehr Bücher vertragen.
2: Die Fakten sind geschaffen, die Bücher eingespeist, die Modelle existieren. Was bleibt zu tun? Ist die Justiz wirklich die einzige Bühne, auf der dieser Konflikt noch ausgetragen werden kann? Nein, der US-Senator Bernie Sanders macht folgenden Vorschlag. Er will KI-Unternehmen zur Hälfte vergesellschaften. In einer YouTube-Ansprache sagt er, das kreative Schaffen von Millionen und Hunderten von Millionen Menschen wurde von den reichsten Menschen der Welt gestohlen. Es ist an der Zeit, das zurückzufordern, was uns gestohlen wurde. In einem Gastbeitrag für die New York Times kündigte er an, einen Gesetzesentwurf mit dem Titel American AI Sovereign Wealth Fund Act einzubringen. Dieses Gesetz würde der Öffentlichkeit eine direkte Beteiligung an den größten KI-Unternehmen Amerikas verschaffen, finanziert durch eine einmalige Steuer von 50%. nicht auf Gewinne, sondern auf Aktien. Seine Argumentation, da KI auf dem kollektiven Wissen der kreativen Arbeit der Menschheit beruhe, auf Büchern, Musik, Kunst, Journalismus, Programmcode und wissenschaftlicher Forschung, müsse nun der Reichtum, den sie generiert, ebenfalls der Menschheit zugutekommen und nicht nur Elon Musk, Jeff Bezos und Co. Außerdem würde so auch erreicht werden, dass den Menschen eine direkte Rolle bei der Gestaltung der Zukunft dieser Technologie gegeben wird. Die entscheidende Frage ist für Sanders nicht, ob KI die Welt drastisch verändern werde. Das werde sie ohnehin. Sondern wer besitzt diese Technologie, wer profitiert und wer nimmt Schaden. Er fragt, wird KI dazu genutzt werden, um das Leben für arbeitende Familien zu verbessern? Wird sie uns helfen, Armut zu beseitigen, die Lebenserwartung zu erhöhen und die Klimakrise zu bewältigen? Oder wird die Zukunft der Menschheit von einer Handvoll Milliardäre bestimmt, die KI entwickelt haben, um noch reicher und mächtiger zu werden, als sie ohnehin schon sind? Nun, ist eine solche Vergesellschaftung von Unternehmen die komplett verwegene Idee eines linken Träumers? Nein, ist sie nicht. Es gibt dafür bereits Vorbilder, zum Beispiel den über 2 Billionen Dollar schweren norwegischen Ölfonds. Auch Alaska hat einen Staatsfonds eingerichtet, der seit Jahrzehnten Dividenden direkt an die EinwohnerInnen auszahlt. Laut Sanders gibt es weltweit bereits über 100 Staatsfonds, die BürgerInnen an den Gewinnen von Unternehmen beteiligen. Tech-Firmen sind gigantisch, die Probleme, die mit dieser Machtballung einhergehen, ebenfalls. Aber politische Vorschläge, sie anzugehen, liegen auf dem Tisch. 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

Ja, das war das Konzert von Doomgong. Was sagen legendär. Yes. Schön, dass ihr dabei gewesen, da bei der Live-Übertragung von Doomgong aus Kentucky. Und wir tun das Konzert gleich mal aufschalten, dann auch auf rasa.ch. Könnt ihr das nachhören. Yes. Habt eine gute Woche. Und stay tuned, da bei Radio Rasa.

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